0: In Hamburg wurden nach Angaben der Feuerwehr mindestens 3 Menschen verletzt, darunter 2 Kinder, die von umstürzenden Bäumen getroffen wurden und leichte Verletzungen erlitten. Eine weitere Person wurde durch eine umgefallene Baustellenabsperrung verletzt. Außerdem beschädigte ein herabgestürzter Ast einen Streifenwagen der Polizei.
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2: Der Ausblick aufs Wetter mit Julia Kersten. Heute erwartet uns im ganzen Land ein freundlicher und abwechslungsreicher Mix aus Sonne und Wolken. Im Tagesverlauf ziehen immer mal wieder dichtere Wolken
0: geführt. In Freiburg wurden nach Angaben der Feuerwehr mindestens 3 Menschen verletzt, darunter 2 Kinder, die von umstürzenden Bäumen getroffen wurden und leichte Verletzungen erlitten. Eine weitere Person wurde durch eine umgefallene Baustellenabsperrung verletzt. Außerdem beschädigte ein herabgestürzter Ast einen Streifenwagen der Polizei.
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0: Dazwischen gibt es aber auch längere Zeit freundliche und trockene Abschnitte. Wer draußen unterwegs ist, sollte den Himmel trotzdem ein wenig im Auge behalten, denn ganz ohne den einen oder anderen Schauer kommen wir heute nicht durch den Tag. Die Höchstwerte klettern auf 17 bis 22 Grad. Dazu weht ein meist schwacher bis mäßiger Wind aus West bis Nordwest. In der Nacht beruhigt sich das Wettergeschehen dann spürbar. Letzte Schauer klingen rasch ab und der Himmel zeigt sich bewölkt, oft aber sternenklar. Die Temperaturen sinken auf Tiefstwerte zwischen 12 und kühlen 5 Grad ab.
1: So viel zu den Nachrichten und dem Wetter. Wir wünschen allen Hörern weiterhin viel Spaß bei Fantastic Radio.
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0: seit Wochen, seit Monaten, seit Jahren den Versuch unternehmen, unser Land, unsere Gesellschaft und unsere Demokratie zu destabilisieren. Meine Damen und Herren, Sie sind Teil dieses Problems, das wir in Deutschland haben. Und wir werden uns mit allem, was wir zur Verfügung haben, dagegen wehren, dass Sie diesen Weg hier in Deutschland weiter fortsetzen können.
1: Dem Kanzler weht ein heftiger Wind ins Gesicht, auch von öffentlichen Stellen. Der Publizist Michel

0: ihre Aufgaben nicht immer von Beginn an beherrschen müssten. Entscheidend sei jedoch, dass sie bereit seien, die notwendigen Fähigkeiten zu erlernen. Schwere Gewitter haben in Teilen Süddeutschlands zu zahlreichen Schäden und mehreren Verletzten geführt. In Freiburg wurden nach Angaben der Feuerwehr mindestens 3 Menschen verletzt, darunter 2 Kinder, die von umstürzenden Bäumen getroffen wurden und leichte Verletzungen erlitten. Eine weitere Person wurde durch eine umgefallene Baustellenabsperrung verletzt. Außerdem beschädigte ein herabgestürzter Ast einen Streifenwagen der Polizei.
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2: Der Ausblick aufs Wetter mit Julia Kersten. Heute erwartet uns im ganzen Land ein freundlicher und abwechslungsreicher Mix aus Sonne und Wolken. Im Tagesverlauf ziehen immer mal wieder dichtere Wolkenfelder vorbei. Dazwischen gibt es aber auch längere Zeit freundliche und trockene Abschnitte. Wer draußen unterwegs ist, sollte den Himmel trotzdem ein wenig im Auge behalten, denn ganz ohne den einen oder anderen Schauer kommen wir heute nicht durch den Tag. Die Höchstwerte klettern auf 17 bis 22 Grad. Dazu weht ein meist schwacher bis mäßiger Wind aus West bis Nordwest. In der Nacht beruhigt sich das Wettergeschehen dann spürbar. Letzte Schauer klingen rasch ab und der Himmel zeigt sich bewölkt, oft aber sternenklar. Die Temperaturen sinken auf Tiefstwerte zwischen 12 und kühlen 5 Grad ab.
1: So viel zu den Nachrichten und dem Wetter. Wir wünschen allen Hörern weiterhin viel Spaß bei Fantastic Radio.
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7: Am Mikrofon Michael Miem. Nach einer Bootsfahrt zum Vulkan Anak Krakatau werden in Indonesien 8 Menschen vermisst. Unter ihnen sind 5 Journalisten, die den jüngsten Ausbruch des Vulkans dokumentieren wollten. Die Gruppe war vor der Insel unterwegs, als der Kontakt zu dem Boot abbrach. Die Behörden suchen nach den Vermissten. Nach dem Wahlerfolg der AfD in Sachsen-Anhalt ist am Mittwochmorgen im Bundestag heiß debattiert worden. Zuerst durfte die Oppositionsführerin Alice Weidel ans Mikro treten, wo sie der Regierung ein Totalversagen vorwarf.
8: Die Wähler in Sachsen-Anhalt haben es Ihnen in der Sprache des demokratischen Souveräns mit aller Klarheit mitgeteilt. Schwarz-Rot ist vorbei. Die Menschen wollen endlich einen Politikwechsel und sie wollen kein Weiter-so. Trotz Rekordsteuereinnahmen schaffen sie es nämlich nicht, mit dem Geld der Bürger vernünftig zu wirtschaften. Warum? Weil sie nicht willens sind, sich den Fesseln grüner Ideologie, linker Massenmigration und sozialistischer Umverteilung zu entziehen.
7: Anschließend kritisierte der Bundeskanzler die AfD mit scharfen Worten. Deren Konzept der sogenannten Remigration sei nichts anderes als eine ethnische Säuberung nach Hautfarbe und Herkunft.
9: Kein Wort von Ihnen zu den Desinformationskampagnen, die von Russland aus mit Ihrer Unterstützung
8: seit einen Politikwechsel und Sie wollen kein weiter so. Trotz Rekordsteuereinnahmen schaffen Sie es nämlich nicht, mit dem Geld der Bürger vernünftig zu wirtschaften. Warum? Weil Sie nicht willens sind, sich den Fesseln grüner Ideologie, linker Massenmigration und sozialistischer Umverteilung zu entziehen.
7: Anschließend kritisierte der Bundeskanzler die AfD mit scharfen Worten, während

0: Monaten, seit Jahren den Versuch unternehmen, unser Land, unsere Gesellschaft und unsere Demokratie zu destabilisieren. Meine Damen und Herren, Sie sind Teil dieses Problems, das wir in Deutschland haben. Und wir werden uns mit allem, was wir zur Verfügung haben, dagegen wehren, dass Sie diesen Weg hier in Deutschland weiter fortsetzen können.
1: Dem Kanzler weht ein heftiger Wind ins Gesicht, auch von öffentlichen Stellen. Der Publizist Michel Friedmann hält ihn nicht für geeignet, das Amt des Regierungschefs auszuüben. Friedmann räumte ein, dass Politiker ihre Aufgaben nicht immer von Beginn an beherrschen müssten. Entscheidend sei jedoch, dass sie bereit seien, die notwendigen Fähigkeiten zu erlernen. Schwere Gewitter haben in Teilen Süddeutschlands zu zahlreichen Schäden und mehreren Verletzten geführt. In Freiburg wurden nach Angaben der Feuerwehr mindestens 3 Menschen verletzt, darunter 2 Kinder, die von umstürzenden Bäumen getroffen wurden und leichte Verletzungen erlitten. Eine weitere Person wurde durch eine umgefallene Baustellenabsperrung verletzt. Außerdem beschädigte ein herabgestürzter Ast einen Streifenwagen der Polizei.
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3: Der Ausblick aufs Wetter mit Julia Kersten. Heute erwartet uns im ganzen Land ein freundlicher und abwechslungsreicher Mix aus Sonne und Wolken. Im Tagesverlauf ziehen immer mal wieder dichtere Wolkenfelder vorbei. Dazwischen gibt es aber auch längere Zeit freundliche und trockene Abschnitte. Wer draußen unterwegs ist, sollte den Himmel trotzdem ein wenig im Auge behalten, denn ganz ohne den einen oder anderen Schauer kommen wir heute nicht durch den Tag. Die Höchstwerte klettern auf 17 bis 22 Grad. Dazu weht ein meist schwacher bis mäßiger Wind aus West bis Nordwest. In der Nacht beruhigt sich das Wettergeschehen dann spürbar. Letzte Schauer klingen rasch ab und der Himmel zeigt sich bewölkt, oft aber sternenklar. Die Temperaturen sinken auf Tiefstwerte zwischen 12 und kühlen 5 Grad ab.
2: So viel zu den Nachrichten und dem Wetter. Wir wünschen allen Hörern weiterhin viel Spaß bei Fantastic Radio.
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0: evakuieren wollten. Die Gruppe war vor der Insel unterwegs, als der Kontakt zu dem Boot abbrach. Die Behörden suchen nach den Vermissten. Nach dem Wahlerfolg der AfD in Sachsen-Anhalt ist am Mittwochmorgen im Bundestag heiß debattiert worden. Zuerst durfte die Oppositionsführerin Alice Weidel ans Mikro treten, wo sie der Regierung ein Totalversagen vorwarf.
1: Die Wähler in Sachsen-Anhalt haben es Ihnen in der Sprache des demokratischen Souveräns mit aller Klarheit mitgeteilt. Schwarz-Rot ist vorbei. Die Menschen wollen endlich einen Politikwechsel und sie wollen kein weiter so. Trotz Rekordsteuereinnahmen schaffen sie es nämlich nicht, mit dem Geld der Bürger vernünftig zu wirtschaften. Warum? Weil sie nicht willens sind, sich den Fesseln grüner Ideologie, linker Massenmigration und sozialistischer Umverteilung zu entziehen.
0: Anschließend kritisierte der Bundeskanzler die AfD mit scharfen Worten. Deren Konzept der sogenannten Remigration sei nichts anderes als eine ethnische Säuberung nach Hautfarbe und Herkunft.
2: Kein Wort von Ihnen zu den Desinformationskampagnen.

0: Kampagnen, die von Russland aus mit ihrer Unterstützung seit Wochen, seit Monaten, seit Jahren den Versuch unternehmen, unser Land, unsere Gesellschaft und unsere Demokratie zu destabilisieren. Meine Damen und Herren, Sie sind Teil dieses Problems, das wir in Deutschland haben. Und wir werden uns mit allem, was wir zur Verfügung haben, dagegen wehren, dass Sie diesen Weg hier in Deutschland weiter fortsetzen können.
1: Dem Kanzler weht ein heftiger Wind ins Gesicht, auch von öffentlichen Stellen. Der Publizist Michel Friedmann hält ihn nicht für geeignet, das Amt des Regierungschefs auszuüben. Friedmann räumte ein, dass Politiker ihre Aufgaben nicht immer von Beginn an beherrschen müssten. Entscheidend sei jedoch, dass sie bereit seien, die notwendigen Fähigkeiten zu erlernen. Schwere Gewitter haben in Teilen Süddeutschlands zu zahlreichen Schäden und mehreren Verletzten geführt. In Freiburg wurden nach Angaben der Feuerwehr mindestens 3 Menschen verletzt.

0: gestürzter Ast einem Streifenwagen der Polizei.
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2: Der Ausblick aufs Wetter mit Julia Kersten. Heute erwartet uns im ganzen Land ein freundlicher und abwechslungsreicher Mix aus Sonne und Wolken. Im Tagesverlauf ziehen immer mal wieder dichtere Wolkenfelder vorbei. Dazwischen gibt es aber auch längere Zeit freundliche und trockene Abschnitte. Wer draußen unterwegs ist, sollte den Himmel trotzdem ein wenig im Auge behalten, denn ganz ohne den einen oder anderen Schauer kommen wir heute nicht durch den Tag. Die Höchstwerte klettern auf 17 bis 22 Grad. Dazu weht ein meist schwacher bis mäßiger Wind aus West bis Nordwest. In der Nacht beruhigt sich das Wettergeschehen dann spürbar. Letzte Schauer klingen rasch ab und der Himmel zeigt sich bewölkt, oft aber sternenklar. Die Temperaturen sinken auf Tiefstwerte zwischen 12 und kühlen 5 Grad ab.
1: So viel zu den Nachrichten und dem Wetter. Wir wünschen allen Hörern weiterhin viel Spaß bei Fantastic Radio.
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6: Am Mikrofon Michael Miem. Nach einer Bootsfahrt zum Vulkan Anak Krakatau werden in Indonesien 8 Menschen vermisst. Unter ihnen sind 5 Journalisten, die den jüngsten Ausbruch des Vulkans dokumentieren wollten. Die Gruppe war vor der Insel unterwegs, als der Kontakt zu dem Boot abbrach. Die Behörden suchen nach den Vermissten. Nach dem Wahlerfolg der AfD in Sachsen-Anhalt ist am Mittwochmorgen im Bundestag heiß debattiert worden. Zuerst durfte die Oppositionsführerin Alice Weidel ans Mikro treten, wo sie der Regierung ein Totalversagen vorwarf.
7: Die Wähler in Sachsen-Anhalt haben es Ihnen in der Sprache des demokratischen Souveräns mit aller Klarheit mitgeteilt. Schwarz-Rot ist vorbei. Die Menschen wollen endlich einen Politikwechsel und sie wollen kein weiter so. Trotz Rekordsteuereinnahmen schaffen sie es nämlich nicht, mit dem Geld der Bürger vernünftig zu wirtschaften. Warum? Weil sie nicht willens sind, sich den Fesseln grüner Ideologie, linker Massenmigration und sozialistischer Umverteilung zu entziehen.
6: Anschließend kritisierte der Bundeskanzler die AfD mit scharfen Worten. Deren Konzept der sogenannten Remigration sei nichts anderes als eine ethnische Säuberung nach Hautfarbe und Herkunft.
8: Kein Wort von Ihnen zu den Desinformationskampagnen, die von Russland aus mit Ihrer Unterstützung seit Wochen, seit Monaten, seit Jahren den Versuch unternehmen, unser Land, unsere Gesellschaft und unsere Demokratie zu destabilisieren. Meine Damen und Herren, Sie sind Teil dieses Problems, das wir in Deutschland haben, und wir werden uns mit allem, was wir zur Verfügung haben, dagegen wehren, dass Sie diesen Weg hier in Deutschland weiter fortsetzen können.
6: Dem Kanzler wehte ein heftiger Wind ins Gesicht, auch von öffentlichen Stellen. Der Publizist Michel Friedmann hält ihn nicht für geeignet, das Amt des Regierungschefs auszuüben. Friedmann räumte ein, dass Politiker ihre Aufgaben nicht immer von Beginn an beherrschen müssten. Entscheidend sei jedoch, dass sie bereit seien, die notwendigen Fähigkeiten zu erlernen. Schwere Gewitter haben in Teilen Süddeutschlands zu zahlreichen Schäden und mehreren Verletzten geführt. In Freiburg wurden nach Angaben der Feuerwehr mindestens 3 Menschen verletzt, darunter 2 Kinder, die von umstürzenden Bäumen getroffen wurden und leichte Verletzungen erlitten. Eine weitere Person wurde durch eine umgefallene Baustellenabsperrung verletzt. Außerdem beschädigte ein herabgestürzter Ast einen Streifenwagen der Polizei.
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9: Der Ausblick aufs Wetter mit Julia Kersten. Heute erwartet uns im ganzen Land ein freundlicher und abwechslungsreicher Mix aus Sonne und Wolken. Im Tagesverlauf ziehen immer mal wieder dichtere Wolkenfelder vorbei. Dazwischen gibt es aber auch längere Zeit freundliche und trockene Abschnitte. Wer draußen unterwegs ist, sollte den Himmel trotzdem ein wenig im Auge behalten, denn ganz ohne den einen oder anderen Schauer kommen wir heute nicht durch den Tag. Die Höchstwerte klettern auf 17 bis 22 Grad. Dazu weht ein meist schwacher bis mäßiger Wind aus West bis Nordwest. In der Nacht beruhigt sich das Wettergeschehen dann spürbar. Letzte Schauer klingen rasch ab und der Himmel zeigt sich bewölkt, oft aber sternenklar. Die Temperaturen sinken auf Tiefstwerte zwischen 12 und kühlen 5 Grad ab.
5: So viel zu den Nachrichten und dem Wetter. Wir wünschen allen Hörern weiterhin viel Spaß bei Fantastic Radio.
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4: Mit Michael Miem. Ein Forscher des KI-Unternehmens Anthropic hat seinen Rücktritt mit einer eindringlichen Warnung vor der Entwicklung immer leistungsfähigerer Systeme verbunden. Jacob Coxon wirft den großen KI-Entwicklern vor, verantwortungslos zu handeln und die möglichen Folgen ihrer Technologie zu unterschätzen. Auf der Plattform X erklärte er, dass Computersysteme schon bald menschliche Fähigkeiten übertreffen könnten. Solche Systeme könnten nach seiner Einschätzung in großem Umfang Computersysteme angreifen und sich Zugang zu wichtigen Ressourcen und Macht verschaffen. Nach ihrem Wahlsieg in Sachsen-Anhalt hält die AfD an ihrem Vorhaben fest, Rundfunkstaatsverträge zu kündigen.
5: Für Sachsen-Anhalt wäre insbesondere der MDR-Staatsvertrag von Bedeutung, der den gemeinsamen öffentlich-rechtlichen Rundfunk mit Sachsen und Thüringen regelt. Die Kündigung entsprechender Staatsverträge steht im 100-Tage-Programm der AfD an erster Stelle. Zugleich warb Siegmund um Menschen, die einer AfD-Regierung mit Sorge begegnen, und kündigte Gespräche an. Dem öffentlich-rechtlichen Rundfunk warf er zugleich vor, im Wahlkampf zur Verbreitung von Desinformation beigetragen zu haben.
4: Bei der TÜV-Hauptuntersuchung weist inzwischen etwa jedes fünfte Nutzfahrzeug erhebliche oder gefährliche Mängel auf. Gleichzeitig steigt das Durchschnittsalter der Fahrzeuge. Es liegt inzwischen bei rund 9 Jahren und damit etwa ein Jahr über dem Wert aus dem TÜV-Report von 2017. In Oslo ist König Harald V. mit einem Staatsbegräbnis verabschiedet worden. Bereits in den vergangenen Tagen legten Menschen auf dem Schlossplatz zehntausende Blumen nieder. Zu den internationalen Gästen der Trauerfeier gehörten unter anderem Bundespräsident Steinmeier und der ukrainische Präsident Zelensky. Auch die europäischen Königshäuser wurden überwiegend durch die jeweiligen Königspaare vertreten. Der internationale Ölmarkt reagiert erneut auf die Eskalation zwischen den USA und dem Iran. Der Preis für die Nordseesorte Brent überstieg am Mittwoch erstmals seit 2 Wochen wieder die Marke von 100 US-Dollar je Barrel. Ein anhaltend hoher Ölpreis kann sich auch in Deutschland auf die Kosten für Benzin, Heizöl und Gas auswirken und darüber hinaus die Preise in vielen Bereichen der Wirtschaft erhöhen.
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6: Der Ausblick aufs Wetter mit Julia Kersten. Heute erwartet uns im ganzen Land ein freundlicher und abwechslungsreicher Mix aus Sonne und Wolken. Im Tagesverlauf ziehen immer mal wieder dichtere Wolkenfelder vorbei. Dazwischen gibt es aber auch längere Zeit freundliche und trockene Abschnitte. Wer draußen unterwegs ist, sollte den Himmel trotzdem ein wenig im Auge behalten, denn ganz ohne den einen oder anderen Schauer kommen wir heute nicht durch den Tag. Die Höchstwerte klettern auf 17 bis 22 Grad. Dazu weht ein meist schwacher bis mäßiger Wind aus West bis Nordwest. In der Nacht beruhigt sich das Wettergeschehen dann spürbar. Letzte Schauer klingen rasch ab und der Himmel zeigt sich bewölkt, oft aber sternenklar. Die Temperaturen sinken auf Tiefstwerte zwischen 12 und kühlen 5 Grad ab.
3: So viel zu den Nachrichten und dem Wetter. Wir wünschen allen Hörern weiterhin viel Spaß bei Fantastic Radio.
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6: Mit Michael Miem. Ein Forscher des KI-Unternehmens Anthropic hat seinen Rücktritt mit einer eindringlichen Warnung vor der Entwicklung immer leistungsfähigerer Systeme verbunden. Jacob Coxon wirft den großen KI-Entwicklern vor, verantwortungslos zu handeln und die möglichen Folgen ihrer Technologie zu unterschätzen. Auf der Plattform X erklärte er, dass Computersysteme schon bald menschliche Fähigkeiten übertreffen könnten. Solche Systeme könnten nach seiner Einschätzung in großem Umfang Computersysteme angreifen und sich Zugang zu wichtigen Ressourcen und Macht verschaffen. Nach ihrem Wahlsieg in Sachsen-Anhalt hält die AfD an ihrem Vorhaben fest, Rundfunkstaatsverträge zu kündigen.
7: Für Sachsen-Anhalt wäre insbesondere der MDR-Staatsvertrag von Bedeutung, der den gemeinsamen öffentlich-rechtlichen Rundfunk mit Sachsen und Thüringen regelt. Die Kündigung entsprechender Staatsverträge steht im 100-Tage-Programm der AfD an erster Stelle. Zugleich warb Siegmund um Menschen, die einer AfD-Regierung mit Sorge begegnen, und kündigte Gespräche an. Dem öffentlich-rechtlichen Rundfunk warf er zugleich vor, im Wahlkampf zur Verbreitung von Desinformation beigetragen zu haben.
6: Bei der TÜV-Hauptuntersuchung weist inzwischen etwa jedes fünfte Nutzfahrzeug erhebliche oder gefährliche Mängel auf. Gleichzeitig steigt das Durchschnittsalter der Fahrzeuge. Es liegt inzwischen bei rund 9 Jahren und damit etwa ein Jahr über dem Wert aus dem TÜV-Report von 2017. In Oslo ist König Harald V. mit einem Staatsbegräbnis verabschiedet worden. Bereits in den vergangenen Tagen legten Menschen auf dem Schlossplatz zehntausende Blumen nieder. Zu den internationalen Gästen der Trauerfeier gehörten unter anderem Bundespräsident Steinmeier und der ukrainische Präsident Zelensky. Auch die europäischen Königshäuser wurden überwiegend durch die jeweiligen Königspaare vertreten. Der internationale Ölmarkt reagiert erneut auf die Eskalation zwischen den USA und dem Iran. Der Preis für die Nordseesorte Brent überstieg am Mittwoch erstmals seit 2 Wochen wieder die Marke von 100 US-Dollar je Barrel. Ein anhaltend hoher Ölpreis kann sich auch in Deutschland auf die Kosten für Benzin, Heizöl und Gas auswirken und darüber hinaus die Preise in vielen Bereichen der Wirtschaft erhöhen.
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8: Der Ausblick aufs Wetter mit Julia Kersten. Heute erwartet uns im ganzen Land ein freundlicher und abwechslungsreicher Mix aus Sonne und Wolken. Im Tagesverlauf ziehen immer mal wieder dichtere Wolkenfelder vorbei. Dazwischen gibt es aber auch längere Zeit freundliche und trockene Abschnitte. Wer draußen unterwegs ist, sollte den Himmel trotzdem ein wenig im Auge behalten, denn ganz ohne den einen oder anderen Schauer kommen wir heute nicht durch den Tag. Die Höchstwerte klettern auf 17 bis 22 Grad. Dazu weht ein meist schwacher bis mäßiger Wind aus West bis Nordwest. In der Nacht beruhigt sich das Wettergeschehen dann spürbar. Letzte Schauer klingen rasch ab und der Himmel zeigt sich bewölkt, oft aber sternenklar. Die Temperaturen sinken auf Tiefstwerte zwischen 12 und kühlen 5 Grad ab.
5: So viel zu den Nachrichten und dem Wetter. Wir wünschen allen Hörern weiterhin viel Spaß bei Fantastic Radio.
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6: Mit Michael Mien. Ein Forscher des KI-Unternehmens Anthropic hat seinen Rücktritt mit einer eindringlichen Warnung vor der Entwicklung immer leistungsfähigerer Systeme verbunden. Jacob Coxon wirft den großen KI-Entwicklern vor, verantwortungslos zu handeln und die möglichen Folgen ihrer Technologie zu unterschätzen. Auf der Plattform X erklärte er, dass Computersysteme schon bald menschliche Fähigkeiten übertreffen könnten. Solche Systeme könnten nach seiner Einschätzung in großem Umfang Computersysteme angreifen und sich Zugang zu wichtigen Ressourcen und Macht verschaffen. Nach ihrem Wahlsieg in Sachsen-Anhalt hält die AfD an ihrem Vorhaben fest, Rundfunkstaatsverträge zu kündigen.
7: Für Sachsen-Anhalt wäre insbesondere der MDR-Staatsvertrag von Bedeutung, der den gemeinsamen öffentlich-rechtlichen Rundfunk mit Sachsen und Thüringen regelt. Die Kündigung entsprechender Staatsverträge steht im 100-Tage-Programm der AfD an erster Stelle. Zugleich warb Siegmund um Menschen, die einer AfD-Regierung mit Sorge begegnen, und kündigte Gespräche an. Dem öffentlich-rechtlichen Rundfunk warf er zugleich vor, im Wahlkampf zur Verbreitung von Desinformation beigetragen zu haben.
6: Bei der TÜV-Hauptuntersuchung weist inzwischen etwa jedes fünfte Nutzfahrzeug erhebliche oder gefährliche Mängel auf. Gleichzeitig steigt das Durchschnittsalter der Fahrzeuge. Es liegt inzwischen bei rund 9 Jahren und damit etwa ein Jahr über dem Wert aus dem TÜV-Report von 2017. In Oslo ist König Harald V. mit einem Staatsbegräbnis verabschiedet worden. Bereits in den vergangenen Tagen legten Menschen auf dem Schlossplatz zehntausende Blumen nieder. Zu den internationalen Gästen der Trauerfeier gehörten unter anderem Bundespräsident Steinmeier und der ukrainische Präsident Zelensky. Auch die europäischen Königshäuser wurden überwiegend durch die jeweiligen Königspaare vertreten. Der internationale Ölmarkt reagiert erneut auf die Eskalation zwischen den USA und dem Iran. Der Preis für die Nordseesorte Brent überstieg am Mittwoch erstmals seit 2 Wochen wieder die Marke von 100 US-Dollar je Barrel. Ein anhaltend hoher Ölpreis kann sich auch in Deutschland auf die Kosten für Benzin, Heizöl und Gas auswirken und darüber hinaus die Preise in vielen Bereichen der Wirtschaft erhöhen.
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8: Der Ausblick aufs Wetter mit Julia Kersten. Heute erwartet uns im ganzen Land ein freundlicher und abwechslungsreicher Mix aus Sonne und Wolken. Im Tagesverlauf ziehen immer mal wieder dichtere Wolkenfelder vorbei. Dazwischen gibt es aber auch längere Zeit freundliche und trockene Abschnitte. Wer draußen unterwegs ist, sollte den Himmel trotzdem ein wenig im Auge behalten, denn ganz ohne den einen oder anderen Schauer kommen wir heute nicht durch den Tag. Die Höchstwerte klettern auf 17 bis 22 Grad. Dazu weht ein meist schwacher bis mäßiger Wind aus West bis Nordwest. In der Nacht beruhigt sich das Wettergeschehen dann spürbar. Letzte Schauer klingen rasch ab und der Himmel zeigt sich bewölkt, oft aber sternenklar. Die Temperaturen sinken auf Tiefstwerte zwischen 12 und kühlen 5 Grad ab.
5: So viel zu den Nachrichten und dem Wetter. Wir wünschen allen Hörern weiterhin viel Spaß bei Fantastic Radio.
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8: Mit Michael Mien. Ein Forscher des KI-Unternehmens Anthropic hat seinen Rücktritt mit einer eindringlichen Warnung vor der Entwicklung immer leistungsfähigerer Systeme verbunden. Jacob Coxon wirft den großen KI-Entwicklern vor, verantwortungslos zu handeln und die möglichen Folgen ihrer Technologie zu unterschätzen. Auf der Plattform X erklärte er, dass Computersysteme schon bald menschliche Fähigkeiten übertreffen könnten. Solche Systeme könnten nach seiner Einschätzung in großem Umfang Computersysteme angreifen und sich Zugang zu wichtigen Ressourcen und Macht verschaffen. Nach ihrem Wahlsieg in Sachsen-Anhalt hält die AfD an ihrem Vorhaben fest, Rundfunkstaatsverträge zu kündigen.
9: Für Sachsen-Anhalt wäre insbesondere der MDR-Staatsvertrag von Bedeutung, der den gemeinsamen öffentlich-rechtlichen Rundfunk mit Sachsen und Thüringen regelt. Die Kündigung entsprechender Staatsverträge steht im 100-Tage-Programm der AfD an erster Stelle. Zugleich warb Siegmund um Menschen, die einer AfD-Regierung mit Sorge begegnen, und kündigte Gespräche an. Dem öffentlich-rechtlichen Rundfunk warf er zugleich vor, im Wahlkampf zur Verbreitung von Desinformation beigetragen zu haben.
8: Bei der TÜV-Hauptuntersuchung weist inzwischen etwa jedes fünfte Nutzfahrzeug erhebliche oder gefährliche Mängel auf. Gleichzeitig steigt das Durchschnittsalter der Fahrzeuge. Es liegt inzwischen bei rund 9 Jahren und damit etwa ein Jahr über dem Wert aus dem TÜV-Report von 2017. In Oslo ist König Harald V. mit einem Staatsbegräbnis verabschiedet worden. Bereits in den vergangenen Tagen legten Menschen auf dem Schlossplatz zehntausende Blumen nieder. Zu den internationalen Gästen der Trauerfeier gehörten unter anderem Bundespräsident Steinmeier und der ukrainische Präsident Zelensky. Auch die europäischen Königshäuser wurden überwiegend durch die jeweiligen Königspaare vertreten. Der internationale Ölmarkt reagiert erneut auf die Eskalation zwischen den USA und dem Iran. Der Preis für die Nordseesorte Brent überstieg am Mittwoch erstmals seit 2 Wochen wieder die Marke von 100 US-Dollar je Barrel. Ein anhaltend hoher Ölpreis kann sich auch in Deutschland auf die Kosten für Benzin, Heizöl und Gas auswirken und darüber hinaus die Preise in vielen Bereichen der Wirtschaft erhöhen.
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10: Der Ausblick aufs Wetter mit Julia Kersten. Heute erwartet uns im ganzen Land ein freundlicher und abwechslungsreicher Mix aus Sonne und Wolken. Im Tagesverlauf ziehen immer mal wieder dichtere Wolkenfelder vorbei. Dazwischen gibt es aber auch längere Zeit freundliche und trockene Abschnitte. Wer draußen unterwegs ist, sollte den Himmel trotzdem ein wenig im Auge behalten, denn ganz ohne den einen oder anderen Schauer kommen wir heute nicht durch den Tag. Die Höchstwerte klettern auf 17 bis 22 Grad. Dazu weht ein meist schwacher bis mäßiger Wind aus West bis Nordwest. In der Nacht beruhigt sich das Wettergeschehen dann spürbar. Letzte Schauer klingen rasch ab und der Himmel zeigt sich bewölkt, oft aber sternenklar. Die Temperaturen sinken auf Tiefstwerte zwischen 12 und kühlen 5 Grad ab.
7: So viel zu den Nachrichten und dem Wetter. Wir wünschen allen Hörern weiterhin viel Spaß bei Fantastic Radio.
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5: Mit Michael Miem. Ein Forscher des KI-Unternehmens Anthropic hat seinen Rücktritt mit einer eindringlichen Warnung vor der Entwicklung immer leistungsfähigerer Systeme verbunden. Jacob Coxon wirft den großen KI-Entwicklern vor, verantwortungslos zu handeln und die möglichen Folgen ihrer Technologie zu unterschätzen. Auf der Plattform X erklärte er, dass Computersysteme schon bald menschliche Fähigkeiten übertreffen könnten. Solche Systeme könnten nach seiner Einschätzung in großem Umfang Computersysteme angreifen und sich Zugang zu wichtigen Ressourcen und Macht verschaffen. Nach ihrem Wahlsieg in Sachsen-Anhalt hält die AfD an ihrem Vorhaben fest, Rundfunkstaatsverträge zu kündigen.
6: Für Sachsen-Anhalt wäre insbesondere der MDR-Staatsvertrag von Bedeutung, der den gemeinsamen öffentlich-rechtlichen Rundfunk mit Sachsen und Thüringen regelt. Die Kündigung entsprechender Staatsverträge steht im 100-Tage-Programm der AfD an erster Stelle. Zugleich warb Siegmund um Menschen, die einer AfD-Regierung mit Sorge begegnen, und kündigte Gespräche an. Dem öffentlich-rechtlichen Rundfunk warf er zugleich vor, im Wahlkampf zur Verbreitung von Desinformation beigetragen zu haben.
5: Bei der TÜV-Hauptuntersuchung weist inzwischen etwa jedes fünfte Nutzfahrzeug erhebliche oder gefährliche Mängel auf. Gleichzeitig steigt das Durchschnittsalter der Fahrzeuge. Es liegt inzwischen bei rund 9 Jahren und damit etwa ein Jahr über dem Wert aus dem TÜV-Report von 2017. In Oslo ist König Harald V. mit einem Staatsbegräbnis verabschiedet worden. Bereits in den vergangenen Tagen legten Menschen auf dem Schlossplatz zehntausende Blumen nieder. Zu den internationalen Gästen der Trauerfeier gehörten unter anderem Bundespräsident Steinmeier und der ukrainische Präsident Zelensky. Auch die europäischen Königshäuser wurden überwiegend durch die jeweiligen Königspaare vertreten. Der internationale Ölmarkt reagiert erneut auf die Eskalation zwischen den USA und dem Iran. Der Preis für die Nordseesorte Brent überstieg am Mittwoch erstmals seit 2 Wochen wieder die Marke von 100 US-Dollar je Barrel. Ein anhaltend hoher Ölpreis kann sich auch in Deutschland auf die Kosten für Benzin, Heizöl und Gas auswirken und darüber hinaus die Preise in vielen Bereichen der Wirtschaft erhöhen.
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7: Der Ausblick aufs Wetter mit Julia Kersten. Heute erwartet uns im ganzen Land ein freundlicher und abwechslungsreicher Mix aus Sonne und Wolken. Im Tagesverlauf ziehen immer mal wieder dichtere Wolkenfelder vorbei. Dazwischen gibt es aber auch längere Zeit freundliche und trockene Abschnitte. Wer draußen unterwegs ist, sollte den Himmel trotzdem ein wenig im Auge behalten, denn ganz ohne den einen oder anderen Schauer kommen wir heute nicht durch den Tag. Die Höchstwerte klettern auf 17 bis 22 Grad. Dazu weht ein meist schwacher bis mäßiger Wind aus West bis Nordwest. In der Nacht beruhigt sich das Wettergeschehen dann spürbar. Letzte Schauer klingen rasch ab und der Himmel zeigt sich bewölkt, oft aber sternenklar. Die Temperaturen sinken auf Tiefstwerte zwischen 12 und kühlen 5 Grad ab.
4: So viel zu den Nachrichten und dem Wetter. Wir wünschen allen Hörern weiterhin viel Spaß bei Fantastic Radio.
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6: Mit Michael Mien. Ein Forscher des KI-Unternehmens Anthropic hat seinen Rücktritt mit einer eindringlichen Warnung vor der Entwicklung immer leistungsfähigerer Systeme verbunden. Jacob Coxon wirft den großen KI-Entwicklern vor, verantwortungslos zu handeln und die möglichen Folgen ihrer Technologie zu unterschätzen. Auf der Plattform X erklärte er, dass Computersysteme schon bald menschliche Fähigkeiten übertreffen könnten. Solche Systeme könnten nach seiner Einschätzung in großem Umfang Computersysteme angreifen und sich Zugang zu wichtigen Ressourcen und Macht verschaffen. Nach ihrem Wahlsieg in Sachsen-Anhalt hält die AfD an ihrem Vorhaben fest, Rundfunkstaatsverträge zu kündigen.
7: Für Sachsen-Anhalt wäre insbesondere der MDR-Staatsvertrag von Bedeutung, der den gemeinsamen öffentlich-rechtlichen Rundfunk mit Sachsen und Thüringen regelt. Die Kündigung entsprechender Staatsverträge steht im 100-Tage-Programm der AfD an erster Stelle. Zugleich warb Siegmund um Menschen, die einer AfD-Regierung mit Sorge begegnen, und kündigte Gespräche an. Dem öffentlich-rechtlichen Rundfunk warf er zugleich vor, im Wahlkampf zur Verbreitung von Desinformation beigetragen zu haben.
6: Bei der TÜV-Hauptuntersuchung weist inzwischen etwa jedes fünfte Nutzfahrzeug erhebliche oder gefährliche Mängel auf. Gleichzeitig steigt das Durchschnittsalter der Fahrzeuge. Es liegt inzwischen bei rund 9 Jahren und damit etwa ein Jahr über dem Wert aus dem TÜV-Report von 2017. In Oslo ist König Harald V. mit einem Staatsbegräbnis verabschiedet worden. Bereits in den vergangenen Tagen legten Menschen auf dem Schlossplatz zehntausende Blumen nieder. Zu den internationalen Gästen der Trauerfeier gehörten unter anderem Bundespräsident Steinmeier und der ukrainische Präsident Zelensky. Auch die europäischen Königshäuser wurden überwiegend durch die jeweiligen Königspaare vertreten. Der internationale Ölmarkt reagiert erneut auf die Eskalation zwischen den USA und dem Iran. Der Preis für die Nordseesorte Brent überstieg am Mittwoch erstmals seit 2 Wochen wieder die Marke von 100 US-Dollar je Barrel. Ein anhaltend hoher Ölpreis kann sich auch in Deutschland auf die Kosten für Benzin, Heizöl und Gas auswirken und darüber hinaus die Preise in vielen Bereichen der Wirtschaft erhöhen.
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8: Der Ausblick aufs Wetter mit Julia Kersten. Heute erwartet uns im ganzen Land ein freundlicher und abwechslungsreicher Mix aus Sonne und Wolken. Im Tagesverlauf ziehen immer mal wieder dichtere Wolkenfelder vorbei. Dazwischen gibt es aber auch längere Zeit freundliche und trockene Abschnitte. Wer draußen unterwegs ist, sollte den Himmel trotzdem ein wenig im Auge behalten, denn ganz ohne den einen oder anderen Schauer kommen wir heute nicht durch den Tag. Die Höchstwerte klettern auf 17 bis 22 Grad. Dazu weht ein meist schwacher bis mäßiger Wind aus West bis Nordwest. In der Nacht beruhigt sich das Wettergeschehen dann spürbar. Letzte Schauer klingen rasch ab und der Himmel zeigt sich bewölkt, oft aber sternenklar. Die Temperaturen sinken auf Tiefstwerte zwischen 12 und kühlen 5 Grad ab.
5: So viel zu den Nachrichten und dem Wetter. Wir wünschen allen Hörern weiterhin viel Spaß bei Fantastic Radio.
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6: Mit Michael Mien. Ein Forscher des KI-Unternehmens Anthropic hat seinen Rücktritt mit einer eindringlichen Warnung vor der Entwicklung immer leistungsfähigerer Systeme verbunden. Jacob Coxon wirft den großen KI-Entwicklern vor, verantwortungslos zu handeln und die möglichen Folgen ihrer Technologie zu unterschätzen. Auf der Plattform X erklärte er, dass Computersysteme schon bald menschliche Fähigkeiten übertreffen könnten. Solche Systeme könnten nach seiner Einschätzung in großem Umfang Computersysteme angreifen und sich Zugang zu wichtigen Ressourcen und Macht verschaffen. Nach ihrem Wahlsieg in Sachsen-Anhalt hält die AfD an ihrem Vorhaben fest, Rundfunkstaatsverträge zu kündigen.
7: Für Sachsen-Anhalt wäre insbesondere der MDR-Staatsvertrag von Bedeutung, der den gemeinsamen öffentlich-rechtlichen Rundfunk mit Sachsen und Thüringen regelt. Die Kündigung entsprechender Staatsverträge steht im 100-Tage-Programm der AfD an erster Stelle. Zugleich warb Siegmund um Menschen, die einer AfD-Regierung mit Sorge begegnen, und kündigte Gespräche an. Dem öffentlich-rechtlichen Rundfunk warf er zugleich vor, im Wahlkampf zur Verbreitung von Desinformation beigetragen zu haben.
6: Bei der TÜV-Hauptuntersuchung weist inzwischen etwa jedes fünfte Nutzfahrzeug erhebliche oder gefährliche Mängel auf. Gleichzeitig steigt das Durchschnittsalter der Fahrzeuge. Es liegt inzwischen bei rund 9 Jahren und damit etwa ein Jahr über dem Wert aus dem TÜV-Report von 2017. In Oslo ist König Harald V. mit einem Staatsbegräbnis verabschiedet worden. Bereits in den vergangenen Tagen legten Menschen auf dem Schlossplatz zehntausende Blumen nieder. Zu den internationalen Gästen der Trauerfeier gehörten unter anderem Bundespräsident Steinmeier und der ukrainische Präsident Zelensky. Auch die europäischen Königshäuser wurden überwiegend durch die jeweiligen Königspaare vertreten. Der internationale Ölmarkt reagiert erneut auf die Eskalation zwischen den USA und dem Iran. Der Preis für die Nordseesorte Brent überstieg am Mittwoch erstmals seit 2 Wochen wieder die Marke von 100 US-Dollar je Barrel. Ein anhaltend hoher Ölpreis kann sich auch in Deutschland auf die Kosten für Benzin, Heizöl und Gas auswirken und darüber hinaus die Preise in vielen Bereichen der Wirtschaft erhöhen.
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8: Der Ausblick aufs Wetter mit Julia Kersten. Heute erwartet uns im ganzen Land ein freundlicher und abwechslungsreicher Mix aus Sonne und Wolken. Im Tagesverlauf ziehen immer mal wieder dichtere Wolkenfelder vorbei. Dazwischen gibt es aber auch längere Zeit freundliche und trockene Abschnitte. Wer draußen unterwegs ist, sollte den Himmel trotzdem ein wenig im Auge behalten, denn ganz ohne den einen oder anderen Schauer kommen wir heute nicht durch den Tag. Die Höchstwerte klettern auf 17 bis 22 Grad. Dazu weht ein meist schwacher bis mäßiger Wind aus West bis Nordwest. In der Nacht beruhigt sich das Wettergeschehen dann spürbar. Letzte Schauer klingen rasch ab und der Himmel zeigt sich bewölkt, oft aber sternenklar. Die Temperaturen sinken auf Tiefstwerte zwischen 12 und kühlen 5 Grad ab.
5: So viel zu den Nachrichten und dem Wetter. Wir wünschen allen Hörern weiterhin viel Spaß bei Fantastic Radio.
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5: Mit Michael Miem. Ein Forscher des KI-Unternehmens Anthropic hat seinen Rücktritt mit einer eindringlichen Warnung vor der Entwicklung immer leistungsfähigerer Systeme verbunden. Jacob Coxon wirft den großen KI-Entwicklern vor, verantwortungslos zu handeln und die möglichen Folgen ihrer Technologie zu unterschätzen. Auf der Plattform X erklärte er, dass Computersysteme schon bald menschliche Fähigkeiten übertreffen könnten. Solche Systeme könnten nach seiner Einschätzung in großem Umfang Computersysteme angreifen und sich Zugang zu wichtigen Ressourcen und Macht verschaffen. Nach ihrem Wahlsieg in Sachsen-Anhalt hält die AfD an ihrem Vorhaben fest, Rundfunkstaatsverträge zu kündigen.
6: Für Sachsen-Anhalt wäre insbesondere der MDR-Staatsvertrag von Bedeutung, der den gemeinsamen öffentlich-rechtlichen Rundfunk mit Sachsen und Thüringen regelt. Die Kündigung entsprechender Staatsverträge steht im 100-Tage-Programm der AfD an erster Stelle. Zugleich warb Siegmund um Menschen, die einer AfD-Regierung mit Sorge begegnen, und kündigte Gespräche an. Dem öffentlich-rechtlichen Rundfunk warf er zugleich vor, im Wahlkampf zur Verbreitung von Desinformation beigetragen zu haben.
5: Bei der TÜV-Hauptuntersuchung weist inzwischen etwa jedes fünfte Nutzfahrzeug erhebliche oder gefährliche Mängel auf. Gleichzeitig steigt das Durchschnittsalter der Fahrzeuge. Es liegt inzwischen bei rund 9 Jahren und damit etwa ein Jahr über dem Wert aus dem TÜV-Report von 2017. In Oslo ist König Harald V. mit einem Staatsbegräbnis verabschiedet worden. Bereits in den vergangenen Tagen legten Menschen auf dem Schlossplatz zehntausende Blumen nieder. Zu den internationalen Gästen der Trauerfeier gehörten unter anderem Bundespräsident Steinmeier und der ukrainische Präsident Zelensky. Auch die europäischen Königshäuser wurden überwiegend durch die jeweiligen Königspaare vertreten. Der internationale Ölmarkt reagiert erneut auf die Eskalation zwischen den USA und dem Iran. Der Preis für die Nordseesorte Brent überstieg am Mittwoch erstmals seit 2 Wochen wieder die Marke von 100 US-Dollar je Barrel. Ein anhaltend hoher Ölpreis kann sich auch in Deutschland auf die Kosten für Benzin, Heizöl und Gas auswirken und darüber hinaus die Preise in vielen Bereichen der Wirtschaft erhöhen.
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7: Der Ausblick aufs Wetter mit Julia Kersten. Heute erwartet uns im ganzen Land ein freundlicher und abwechslungsreicher Mix aus Sonne und Wolken. Im Tagesverlauf ziehen immer mal wieder dichtere Wolkenfelder vorbei. Dazwischen gibt es aber auch längere Zeit freundliche und trockene Abschnitte. Wer draußen unterwegs ist, sollte den Himmel trotzdem ein wenig im Auge behalten, denn ganz ohne den einen oder anderen Schauer kommen wir heute nicht durch den Tag. Die Höchstwerte klettern auf 17 bis 22 Grad. Dazu weht ein meist schwacher bis mäßiger Wind aus West bis Nordwest. In der Nacht beruhigt sich das Wettergeschehen dann spürbar. Letzte Schauer klingen rasch ab und der Himmel zeigt sich bewölkt, oft aber sternenklar. Die Temperaturen sinken auf Tiefstwerte zwischen 12 und kühlen 5 Grad ab.
4: So viel zu den Nachrichten und dem Wetter. Wir wünschen allen Hörern weiterhin viel Spaß bei Fantastic Radio.
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6: Für die Meldungen im Studio Michael Miem. Der Europäische Gerichtshof für Menschenrechte hat die Klage eines in den Niederlanden lebenden Jemeniten gegen die Ablehnung einer Familienzusammenführung zurückgewiesen. Der Mann wollte seinen Kindern aus polygamen Ehen die Einreise nach Europa ermöglichen. Nach Auffassung der Richter müssen europäische Staaten solche Ehen nicht anerkennen, wenn sie mit dem jeweiligen nationalen Recht nicht vereinbar sind. Obwohl die AfD in Sachsen-Anhalt die Landtagswahl für sich entschieden hat, reicht es nicht für die alleinige Regierung in dem Bundesland. Die absolute Mehrheit wurde um wenige Sitze verfehlt. Jetzt stehen Sondierungs- und dann mögliche Koalitionsgespräche an. Sarah Wagenknecht vom BSW zeigt sich jedoch zurückhaltend.
7: Also, dass die anderen Parteien nicht bereit sind, wenigstens Gespräche zu führen mit einer Partei, die von 44% der Menschen gewählt wurde in Sachsen-Anhalt. Ich finde, das ist kein demokratisches Herangehen. Wir möchten die neuen Mehrheiten nutzen für eine andere Energiepolitik, für mehr Meinungsfreiheit, für eine bessere Bildungspolitik, für Signale in Richtung Frieden und Diplomatie. Und darüber wollen wir mit der AfD sprechen. Aber es wäre auch ein Fehler, jetzt zu versuchen, mit

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6: Für die Meldungen im Studio Michael Miem. Der Europäische Gerichtshof für Menschenrechte hat die Klage eines in den Niederlanden lebenden Jemeniten gegen die Ablehnung einer Familienzusammenführung zurückgewiesen. Der Mann wollte seinen Kindern aus polygamen Ehen die Einreise nach Europa ermöglichen. Nach Auffassung der Richter müssen europäische Staaten solche Ehen nicht anerkennen, wenn sie mit dem jeweiligen nationalen Recht nicht vereinbar sind. Obwohl die AfD in Sachsen-Anhalt die Landtagswahl für sich entschieden hat, reicht es nicht für die alleinige Regierung in dem Bundesland. Die absolute Mehrheit wurde um wenige Sitze verfehlt. Jetzt stehen Sondierungs- und dann mögliche Koalitionsgespräche an. Sarah Wagenknecht vom BSW zeigt sich jedoch zurückhaltend.
7: Also, dass die anderen Parteien nicht bereit sind, wenigstens Gespräche zu führen mit einer Partei, die von 44% der Menschen gewählt wurde in Sachsen-Anhalt. Ich finde, das ist kein demokratisches Herangehen. Wir möchten die neuen Mehrheiten nutzen für eine andere Energiepolitik, für mehr Meinungsfreiheit, für eine bessere Bildungspolitik, für Signale in Richtung Frieden und Diplomatie. Und darüber wollen wir mit der AfD sprechen. Aber es wäre auch ein Fehler, jetzt zu versuchen, mit der AfD eine Regierung zu bilden. Das ist nicht unser Ziel. Unser Ziel ist, für die Dinge, wo es vernünftige Veränderungsmöglichkeiten mit der AfD gibt, solche Mehrheiten auch zu nutzen. Und das sind wir auch unseren Wählern schuldig.
6: In Deutschland sind die Asylanträge das zweite Mal in Folge leicht zurückgegangen. Schon 2025 lagen die Zahlen niedriger und sorgten für eine leichte Entspannung in der Bundesrepublik. Darüber freut sich auch diesmal Innenminister Dobrindt.
8: Deutschland ist innerhalb der Europäischen Union nicht mehr Zielland Nummer 1 für illegale Migration, sondern wir sind auf Nummer 4 runtergerutscht. Das ist das Ergebnis unserer Politik nach Frankreich, Italien und Spanien. Das ist das, was diese Koalition möglich gemacht haben.
6: Die IG Metall will in der kommenden Tarifrunde der Metall- und Elektroindustrie mindestens verhindern, dass die Beschäftigten real weniger verdienen. Die genaue Forderung soll erst in den nächsten Wochen festgelegt werden. Bei einer Befragung sprachen sich fast 48% für moderate und 35% für kräftige Lohnerhöhungen aus. Gewerkschaftschefin Benner sieht vor allem Unternehmen und Politik in der Pflicht, Industriearbeitsplätze zu sichern. Im Studio ist Michael Miem. Die Berliner SPD hat eine Spende über 9.900 Euro zurückgewiesen, die Ende Dezember auf dem Parteikonto eingegangen sein soll. Nach Angaben von Schatzmeister Fischer wurde die Rückzahlung auf Anweisung des Spitzenkandidaten Steffen Krach veranlasst. Das Geld ging am 9. Januar an den Absender zurück. Hintergrund waren Ermittlungen gegen Spitzenkandidat Krach im Zusammenhang mit einem Vergabeverfahren in Hannover. Beim bundesweiten Warntag haben mehr oder weniger pünktlich um 11 Uhr deutschlandweit Handys und Sirenen ausgelöst und die Warnsysteme für den Katastrophenfall überprüft. Eingeführt wurde der Warntag 2023, damals noch mit mäßigem Erfolg, weiß der Sicherheitsexperte Ferdinand Gieringer.
9: Beim ersten Mal hat es gar nicht funktioniert, die Handys waren aus, die Visierung der Software hat nicht funktioniert, dadurch hat dieser Signalton einfach nicht seine Wirkung erzeugt. Das ist eine Funktion, die uns vor Krisen, vor Katastrophen, vor überraschenden Ereignissen in der Bevölkerung warnen sollen, damit wir einen flächendeckenden Informationsfluss, einen Erstinformationsfluss aufbauen können.
6: Die Deutsche Bahn will ihr Programm zur grundlegenden Erneuerung wichtiger Strecken deutlich zurückfahren. Bahnchefin Paller hält 4 Generalsanierungen pro Jahr nach einer Überprüfung des bisherigen Konzepts für nicht realistisch. Künftig seien voraussichtlich 2 Projekte jährlich vorgesehen. Bei besonders technischen Anforderungen möglicherweise 3. Das überarbeitete Konzept wird derzeit mit dem Bundesverkehrsministerium abgestimmt und soll in Kürze vorgestellt werden. Im Jemen verschärfen sich die Kämpfe um strategisch wichtige Gebiete an der Küste des Roten Meeres. Nach Angaben von Augenzeugen und Militärkreisen bewegen sich die vom Iran unterstützten Houthi weiter auf die Hafenstadt Mokka zu. Der Konflikt war seit 2022 durch eine inoffizielle Waffenruhe weitgehend beruhigt und ist im Zusammenhang mit dem Iran-Krieg erneut aufgeflammt. Die Teuerung in Deutschland hat im August deutlich angezogen. Nach Angaben des Statistischen Bundesamts lagen die Verbraucherpreise 2,9% über dem Niveau des Vorjahresmonats. Einen höheren Wert hatte es zuletzt im Dezember 2023 mit 3,7% gegeben. Auch in den kommenden Monaten rechnen Ökonomen mit vergleichsweise hohen Inflationsraten. Das IFO-Institut erwartet für dieses Jahr im Schnitt 2,8% und für 2027 sogar 3% Inflation.
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0: Der Ausblick aufs Wetter mit Julia Kersten. Heute erwartet uns im ganzen Land ein freundlicher und abwechslungsreicher Mix aus Sonne und Wolken. Im Tagesverlauf ziehen immer mal wieder dichtere Wolkenfelder vorbei. Dazwischen gibt es aber auch längere Zeit freundliche und trockene Abschnitte. Wer draußen unterwegs ist, sollte den Himmel trotzdem ein wenig im Auge behalten, denn ganz ohne den einen oder anderen Schauer kommen wir heute nicht durch den Tag. Die Höchstwerte klettern auf 17 bis 22 Grad. Dazu weht ein meist schwacher bis mäßiger Wind aus West bis Nordwest. In der Nacht beruhigt sich das Wettergeschehen dann spürbar. Letzte Schauer klingen rasch ab und der Himmel zeigt sich bewölkt, oft aber sternenklar. Die Temperaturen sinken auf Tiefstwerte zwischen 12 und kühlen 5 Grad ab.
5: So viel zu den Nachrichten und dem Wetter. Wir wünschen allen Hörern weiterhin viel Spaß bei Fantastic Radio.
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5: Im Studio ist Michael Mien. Die Berliner SPD hat eine Spende über 9.900 Euro zurückgewiesen, die Ende Dezember auf dem Parteikonto eingegangen sein soll. Nach Angaben von Schatzmeister Fischer wurde die Rückzahlung auf Anweisung des Spitzenkandidaten Steffen Krach veranlasst. Das Geld ging am 9. Januar an den Absender zurück. Hintergrund waren Ermittlungen gegen Spitzenkandidat Krach im Zusammenhang mit einem Vergabeverfahren in Hannover. Beim bundesweiten Warntag haben mehr oder weniger pünktlich um 11 Uhr deutschlandweit Handys und Sirenen ausgelöst und die Warnsysteme für den Katastrophenfall überprüft. Eingeführt wurde der Warntag 2023, damals noch mit mäßigem Erfolg, weiß der Sicherheitsexperte Ferdinand Gieringer.
6: Beim ersten Mal hat es gar nicht funktioniert, die Handys waren aus, die Visierung der Software hat nicht funktioniert, dadurch hat dieser Signalton einfach nicht seine Wirkung erzeugt. Das ist eine Funktion, die uns vor Krisen, vor Katastrophen, vor überraschenden Ereignissen in der Bevölkerung warnen sollen, damit wir einen flächendeckenden Informationsfluss, einen Erstinformationsfluss aufbauen können.
5: Die Deutsche Bahn will ihr Programm zur grundlegenden Erneuerung wichtiger Strecken deutlich zurückfahren. Bahnchefin Paller hält 4 Generalsanierungen pro Jahr nach einer Überprüfung des bisherigen Konzepts für nicht realistisch. Künftig seien voraussichtlich 2 Projekte jährlich vorgesehen, bei besonders technischen Anforderungen möglicherweise 3. Das überarbeitete Konzept wird derzeit mit dem Bundesverkehrsministerium abgestimmt und soll in Kürze vorgestellt werden. Im Jemen verschärfen sich die Kämpfe um strategisch wichtige Gebiete an der Küste des Roten Meeres. Nach Angaben von Augenzeugen und Militärkreisen bewegen sich die vom Iran unterstützten Houthi weiter auf die Hafenstadt Mokka zu. Der Konflikt war seit 2022 durch eine inoffizielle Waffenruhe weitgehend beruhigt und ist im Zusammenhang mit dem Irankrieg erneut aufgeflammt. Die Teuerung in Deutschland hat im August deutlich angezogen. Nach Angaben des Statistischen Bundesamts lagen die Verbraucherpreise 2,9% über dem Niveau des Vorjahresmonats. Einen höheren Wert hatte es zuletzt im Dezember 2023 mit 3,7% gegeben. Auch in den kommenden Monaten rechnen Ökonomen mit vergleichsweise hohen Inflationsraten. Das IFO-Institut erwartet für dieses Jahr im Schnitt 2,8% und für 2027 sogar 3% Inflation.
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7: Der Ausblick aufs Wetter mit Julia Kersten. Heute erwartet uns im ganzen Land ein freundlicher und abwechslungsreicher Mix aus Sonne und Wolken. Im Tagesverlauf ziehen immer mal wieder dichtere Wolkenfelder vorbei. Dazwischen gibt es aber auch längere Zeit freundliche und trockene Abschnitte. Wer draußen unterwegs ist, sollte den Himmel trotzdem ein wenig im Auge behalten, denn ganz ohne den einen oder anderen Schauer kommen wir heute nicht durch den Tag. Die Höchstwerte klettern auf 17 bis 22 Grad. Dazu weht ein meist schwacher bis mäßiger Wind aus West bis Nordwest. In der Nacht beruhigt sich das Wettergeschehen dann spürbar. Letzte Schauer klingen rasch ab und der Himmel zeigt sich bewölkt, oft aber sternenklar. Die Temperaturen sinken auf Tiefstwerte zwischen 12 und kühlen 5 Grad ab.
4: So viel zu den Nachrichten und dem Wetter. Wir wünschen allen Hörern weiterhin viel Spaß bei Fantastic Radio.
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6: Im Studio ist Michael Mien. Die Berliner SPD hat eine Spende über 9.900 Euro zurückgewiesen, die Ende Dezember auf dem Parteikonto eingegangen sein soll. Nach Angaben von Schatzmeister Fischer wurde die Rückzahlung auf Anweisung des Spitzenkandidaten Steffen Krach veranlasst. Das Geld ging am 9. Januar an den Absender zurück. Hintergrund waren Ermittlungen gegen Spitzenkandidat Krach im Zusammenhang mit einem Vergabeverfahren in Hannover. Beim bundesweiten Warntag haben mehr oder weniger pünktlich um 11 Uhr deutschlandweit Handys und Sirenen ausgelöst und die Warnsysteme für den Katastrophenfall überprüft. Eingeführt wurde der Warntag 2023, damals noch mit mäßigem Erfolg, weiß der Sicherheitsexperte Ferdinand Gieringer.
7: Beim ersten Mal hat es gar nicht funktioniert, die Handys waren aus, die Visierung der Software hat nicht funktioniert, dadurch hat dieser Signalton einfach nicht seine Wirkung erzeugt. Das ist eine Funktion, die uns vor Krisen, vor Katastrophen, vor überraschenden Ereignissen in der Bevölkerung warnen soll, damit wir einen flächendeckenden Informationsfluss, einen Erstinformationsfluss aufbauen können.
6: Die Deutsche Bahn will ihr Programm zur grundlegenden Erneuerung wichtiger Strecken deutlich zurückfahren. Bahnchefin Palla hält 4 Generalsanierungen pro Jahr nach einer Überprüfung des bisherigen Konzepts für nicht realistisch. Künftig seien voraussichtlich 2 Projekte jährlich vorgesehen, bei besonders technischen Anforderungen möglicherweise 3. Das überarbeitete Konzept wird derzeit mit dem Bundesverkehrsministerium abgestimmt und soll in Kürze vorgestellt werden. Im Jemen verschärfen sich die Kämpfe um strategisch wichtige Gebiete an der Küste des Roten Meeres. Nach Angaben von Augenzeugen und Militärkreisen bewegen sich die vom Iran unterstützten Houthi weiter auf die Hafenstadt Mokka zu. Der Konflikt war seit 2022 durch eine inoffizielle Waffenruhe weitgehend beruhigt und ist im Zusammenhang mit dem Irankrieg erneut aufgeflammt. Die Teuerung in Deutschland hat im August deutlich angezogen. Nach Angaben des Statistischen Bundesamts lagen die Verbraucherpreise 2,9% über dem Niveau des Vorjahresmonats. Einen höheren Wert hatte es zuletzt im Dezember 2023 mit 3,7% gegeben. Auch in den kommenden Monaten rechnen Ökonomen mit vergleichsweise hohen Inflationsraten. Das IFO-Institut erwartet für dieses Jahr im Schnitt 2,8% und für 2027 sogar 3% Inflation.
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8: Der Ausblick aufs Wetter mit Julia Kersten. Heute erwartet uns im ganzen Land ein freundlicher und abwechslungsreicher Mix aus Sonne und Wolken. Im Tagesverlauf ziehen immer mal wieder dichtere Wolkenfelder vorbei. Dazwischen gibt es aber auch längere Zeit freundliche und trockene Abschnitte. Wer draußen unterwegs ist, sollte den Himmel trotzdem ein wenig im Auge behalten, denn ganz ohne den einen oder anderen Schauer kommen wir heute nicht durch den Tag. Die Höchstwerte klettern auf 17 bis 22 Grad. Dazu weht ein meist schwacher bis mäßiger Wind aus West bis Nordwest. In der Nacht beruhigt sich das Wettergeschehen dann spürbar. Letzte Schauer klingen rasch ab und der Himmel zeigt sich bewölkt, oft aber sternenklar. Die Temperaturen sinken auf Tiefstwerte zwischen 12 und kühlen 5 Grad ab.
5: So viel zu den Nachrichten und dem Wetter. Wir wünschen allen Hörern weiterhin viel Spaß bei Fantastic Radio.
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5: Im Studio ist Michael Mien. Die Berliner SPD hat eine Spende über 9.900 Euro zurückgewiesen, die Ende Dezember auf dem Parteikonto eingegangen sein soll. Nach Angaben von Schatzmeister Fischer wurde die Rückzahlung auf Anweisung des Spitzenkandidaten Steffen Krach veranlasst. Das Geld ging am 9. Januar an den Absender zurück. Hintergrund waren Ermittlungen gegen Spitzenkandidat Krach im Zusammenhang mit einem Vergabeverfahren in Hannover. Beim bundesweiten Warntag haben mehr oder weniger pünktlich um 11 Uhr deutschlandweit Handys und Sirenen ausgelöst und die Warnsysteme für den Katastrophenfall überprüft. Eingeführt wurde der Warntag 2023, damals noch mit mäßigem Erfolg, weiß der Sicherheitsexperte Ferdinand Gieringer.
6: Beim ersten Mal hat es gar nicht funktioniert, die Handys waren aus, die Visierung der Software hat nicht funktioniert, dadurch hat dieser Signalton einfach nicht seine Wirkung erzeugt. Das ist eine Funktion, die uns vor Krisen, vor Katastrophen, vor überraschenden Ereignissen in der Bevölkerung warnen sollen, damit wir einen flächendeckenden Informationsfluss, einen Erstinformationsfluss aufbauen können.
5: Die Deutsche Bahn will ihr Programm zur grundlegenden Erneuerung wichtiger Strecken deutlich zurückfahren. Bahnchefin Paller hält 4 Generalsanierungen pro Jahr nach einer Überprüfung des bisherigen Konzepts für nicht realistisch. Künftig seien voraussichtlich 2 Projekte jährlich vorgesehen, bei besonders technischen Anforderungen möglicherweise 3. Das überarbeitete Konzept wird derzeit mit dem Bundesverkehrsministerium abgestimmt und soll in Kürze vorgestellt werden. Im Jemen verschärfen sich die Kämpfe um strategisch wichtige Gebiete an der Küste des Roten Meeres. Nach Angaben von Augenzeugen und Militärkreisen bewegen sich die vom Iran unterstützten Houthi weiter auf die Hafenstadt Mokka zu. Der Konflikt war seit 2022 durch eine inoffizielle Waffenruhe weitgehend beruhigt und ist im Zusammenhang mit dem Irankrieg erneut aufgeflammt. Die Teuerung in Deutschland hat im August deutlich angezogen. Nach Angaben des Statistischen Bundesamts lagen die Verbraucherpreise 2,9% über dem Niveau des Vorjahresmonats. Einen höheren Wert hatte es zuletzt im Dezember 2023 mit 3,7% gegeben. Auch in den kommenden Monaten rechnen Ökonomen mit vergleichsweise hohen Inflationsraten. Das IFO-Institut erwartet für dieses Jahr im Schnitt 2,8% und für 2027 sogar 3% Inflation.
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7: Der Ausblick aufs Wetter mit Julia Kersten. Heute erwartet uns im ganzen Land ein freundlicher und abwechslungsreicher Mix aus Sonne und Wolken. Im Tagesverlauf ziehen immer mal wieder dichtere Wolkenfelder vorbei. Dazwischen gibt es aber auch längere Zeit freundliche und trockene Abschnitte. Wer draußen unterwegs ist, sollte den Himmel trotzdem ein wenig im Auge behalten, denn ganz ohne den einen oder anderen Schauer kommen wir heute nicht durch den Tag. Die Höchstwerte klettern auf 17 bis 22 Grad. Dazu weht ein meist schwacher bis mäßiger Wind aus West bis Nordwest. In der Nacht beruhigt sich das Wettergeschehen dann spürbar. Letzte Schauer klingen rasch ab und der Himmel zeigt sich bewölkt, oft aber sternenklar. Die Temperaturen sinken auf Tiefstwerte zwischen 12 und kühlen 5 Grad ab.
4: So viel zu den Nachrichten und dem Wetter. Wir wünschen allen Hörern weiterhin viel Spaß bei Fantastic Radio.
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0: heute wieder für euch 2 Stunden gute Laune aus Bad Hersfeld, Fantastic Radio, Pauls und Heikos Music Mix.
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1: Am Mikrofon Heiko Franz und
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Als ich heute Morgen auf den Dienstplan geschaut habe und gesehen habe, mit wem ich heute Abend wieder auf Sendung sein darf, da war es mir ja wieder zumute. Aber mittlerweile freue ich mich wieder, weil es ist immer wieder erfrischend mit die...

0: an meiner Seite hier im Studio zu stehen.
1: Ja, ich kann mir gut vorstellen, dass der ein oder andere bei euch an den Radiogeräten sich gedacht hat, ja, was lässt denn der ältere senile Herr schon wieder für einen Kauderwelsch ab? Aber genau. Das ist nichts Ernstes. Das ist die geballte gute Laune hier aus unserem Sendestudio in Bad Hersfeld. Und wir wollen euch weiter mit geiler Musik aus allen Jahrzehnten versorgen. Und damit machen wir jetzt weiter, oder?
0: Genau, würde ich auch sagen.
1: Jetzt haben wir für euch den Künstler Contra K zusammen mit dem Duo SDP Keine Helden. Viel Spaß damit.
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0: der unverkennbare Sound der Purple Disco Machine, Honey Boy.
1: Und das ist einer der erfolgreichsten englischsprachigen Künstler aller Zeiten, Eminem, mit seinem Hit aus 2010, Not Afraid. Schönen Abend auf dieser unserer Welle.

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0: Begeisterung unseres heutigen Studiopublikums hier im Fantastic Radio Studio in Bad Hersfeld. Nach diesem Wahnsinns super Dance-Hit von Flo Rida und Tayo Cruz, Hangover, genau.
1: Ja, und noch ein ganz wichtiger Hinweis an euch, unsere Hörerinnen und Hörer. Nicht abschalten, ganz wichtig. Schon gar nicht, bevor unser heutiger Music Mix zu Ende ist, sondern es lohnt sich generell, dran zu bleiben bei Fantastic Radio, dem Sender aus dem Herzen Deutschlands ins World Wide Web. Wir freuen uns, wenn ihr uns wohlgesonnen bleibt. Ganz nach dem Motto von Lenny Kravitz, It ain't over till it's over. Hier spielt die Musik, here we go.

0: unser Leistungskurs Französisch. Paul, zu meiner Linken, kannst du ein bisschen was erzählen zu dem Lied? Französisch
1: ja.
0: War das?
1: Ja, das war Avenir von Luan. Geht um eine sehr enttäuschte Liebe, aber sie versucht, ihn oder sie, wen auch immer, zu vergessen und ihren eigenen Weg zu gehen und sich selber zu finden. Ja, die Liebe setzt ganz viele Gefühle frei, genauso wie bei Kid Rock. Es geht um einen Sommer mit einem besonderen Mädchen, was er jetzt aber nicht mehr findet. Naja.

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5: Im Studio ist Michael Mien. Die Berliner SPD hat eine Spende über 9.900 Euro zurückgewiesen, die Ende Dezember auf dem Parteikonto eingegangen sein soll. Nach Angaben von Schatzmeister Fischer wurde die Rückzahlung auf Anweisung des Spitzenkandidaten Steffen Krach veranlasst. Das Geld ging am 9. Januar an den Absender zurück. Hintergrund waren Ermittlungen gegen Spitzenkandidat Krach im Zusammenhang mit einem Vergabeverfahren in Hannover. Beim bundesweiten Warntag haben mehr oder weniger pünktlich um 11 Uhr deutschlandweit Handys und Sirenen ausgelöst und die Warnsysteme für den Katastrophenfall überprüft. Eingeführt wurde der Warntag 2023, damals noch mit mäßigem Erfolg, weiß der Sicherheitsexperte Ferdinand Gieringer.
6: Beim ersten Mal hat es gar nicht funktioniert, die Handys waren aus, die Visierung der Software hat nicht funktioniert, dadurch hat dieser Signalton einfach nicht seine Wirkung erzeugt. Das ist eine Funktion, die uns vor Krisen, vor Katastrophen, vor überraschenden Ereignissen in der Bevölkerung warnen soll, damit wir einen flächendeckenden Informationsfluss, einen Erstinformationsfluss aufbauen können.
5: Die Deutsche Bahn will ihr Programm zur grundlegenden Erneuerung wichtiger Strecken deutlich zurückfahren. Bahnchefin Palla hält 4 Generalsanierungen pro Jahr nach einer Überprüfung des bisherigen Konzepts für nicht realistisch. Künftig seien voraussichtlich 2 Projekte jährlich vorgesehen. Bei besonders technischen Anforderungen möglicherweise 3. Das überarbeitete Konzept wird derzeit mit dem Bundesverkehrsministerium abgestimmt und soll in Kürze vorgestellt werden. Im Jemen verschärfen sich die Kämpfe um strategisch wichtige Gebiete an der Küste des Roten Meeres. Nach Angaben von Augenzeugen und Militärkreisen bewegen sich die vom Iran unterstützten Houthi weiter auf die Hafenstadt Mokka zu. Der Konflikt war seit 2022 durch eine inoffizielle Waffenruhe weitgehend beruhigt und ist im Zusammenhang mit dem Irankrieg erneut aufgeflammt. Die Teuerung in Deutschland hat im August deutlich angezogen. Nach Angaben des Statistischen Bundesamts lagen die Verbraucherpreise 2,9% über dem Niveau des Vorjahresmonats. Einen höheren Wert hatte es zuletzt im Dezember 2023 mit 3,7% gegeben. Auch in den kommenden Monaten rechnen Ökonomen mit vergleichsweise hohen Inflationsraten. Das IFO-Institut erwartet für dieses Jahr im Schnitt 2,8% und für 2027 sogar 3% Inflation.
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7: Der Ausblick aufs Wetter mit Julia Kersten. Heute erwartet uns im ganzen Land ein freundlicher und abwechslungsreicher Mix aus Sonne und Wolken. Im Tagesverlauf ziehen immer mal wieder dichtere Wolkenfelder vorbei. Dazwischen gibt es aber auch längere Zeit freundliche und trockene Abschnitte. Wer draußen unterwegs ist, sollte den Himmel trotzdem ein wenig im Auge behalten, denn ganz ohne den einen oder anderen Schauer kommen wir heute nicht durch den Tag. Die Höchstwerte klettern auf 17 bis 22 Grad. Dazu weht ein meist schwacher bis mäßiger Wind aus West bis Nordwest. In der Nacht beruhigt sich das Wettergeschehen dann spürbar. Letzte Schauer klingen rasch ab und der Himmel zeigt sich bewölkt, oft aber sternenklar. Die Temperaturen sinken auf Tiefstwerte zwischen 12 und kühlen 5 Grad ab.
4: So viel zu den Nachrichten und dem Wetter. Wir wünschen allen Hörern weiterhin viel Spaß bei Fantastic Radio.
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0: Musik von Cassandra Steen und Adel Tawil. Ich baue eine Stadt für dich.
1: Genau. 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

0: komm mit mir an die Copacabana, da kommen richtig Sommergefühle hoch, hier auf das unserer stimmt. Welle.
1: Genau.
0: Und ganz wichtige Erinnerung an alle, die uns da draußen zuhören. Erstmal schön, dass ihr alle mit dabei seid und vergesst nicht, Mensch zu bleiben. Hier ist Herbert Grönemeyer auf unserer Welle. Schönen Abend noch.
1: Momentan ist wichtig. War wahrscheinlich wieder der falsche Text, aber wir grüßen alle Hörerinnen und Hörer.

0: eine der Hymnen der 1990er Jahre, Musik von den Pet Shop Boys. Gut durchdacht, nämlich Go West. Genau.
1: Ja, von den 1990er Jahren ganz ein gutes Stück zurück in die 70er Jahre. Wenn mein lieber Vermieter Eckhart in seinem Musikkeller sitzt, dann läuft immer ein ganz bestimmter Titel und den hören wir jetzt. Das sind die Doobie Brothers aus 1973 mit Long Train Runnin'.
0: Du hast immer wieder tolle Geschichten. Wahnsinn.
1: Für jeden was dabei. Einfach die gute Laune aus Bad Hersfeld am Mikrofon mit
0: Heiko Franz
1: und Paul Jäger. Schönen Abend euch.

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0: Ein Wahnsinnshit aus dem Jahr 1984. Wahnsinn. Cool and the Gang and She's So Fresh. Okay.
1: Ja, und genau 30 Jahre später kam ein ebenso wahnsinnig geiler Titel raus. 2014, Mark Ronson zusammen mit Bruno Mars, Uptown Funk. Auch schon mal gespielt auf dem weltberühmten Fasching in Kerspenhausen.
0: Was? Da, wo immer der viele Schnee liegt, ne?
1: Ganz genau, ja.
0: Ja, da gibt's übrigens gar keinen Sommer, da ist immer Winter.
1: Ja.
0: Ich weiß gar nicht, wie wir da drauf mal gekommen sind, Wahnsinn.

0: Genau, ich weiß auch wieder, wie wir auf die Geschichte gekommen sind mit dem verschneiten Karstenhausen. Schon Jahre her, da bin ich zur Live-Sendung zu dem lieben Jürgen Herberg nach Bad Hersfeld gefahren und kam echt auf den letzten Drücker, weil so viel Schnee lag. Da sagte ich dann, ich komme aus dem verschneiten Karstenhausen, aber es war ja überall verschneit. Ja,
1: ja genau, deswegen auch nochmal der Hinweis, wer jetzt bei dem Begriff verschneit hellhörig geworden ist.
0: Aha.
1: Keine Sorge, nicht die Polizei einschalten. Karstenhausen liegt nicht in Kolumbien, sondern im Landkreis Hersfeld-Rotenburg.
0: Ja.
1: Von Kolumbien ein Stückchen weiter nördlich nach Kalifornien. Hier ist Miss California. Yeah.

0: mittlerweile...
1: Jetzt geht's. Mittlerweile bin ich wieder so froh, dass heute Morgen auf dem Fantastic Radio Dienstplan Paul Jäger und Heiko Franz standen. Das ist so ein schöner, harmonischer Abend wieder heute.
2: Ja, da kann ich mich nur anschließen. London Boy von Taylor Swift. Ein Musikwunsch von einer ganz lieben Stammzuhörerin auf unserer Welle. Und auf dieser Welle reiten wir weiter voran mit Linkin Park, Castle of Glass. Yeah. Megaklänge auf unserer Welle. Bleibt unbedingt dran, denn hier spielt die Musik.

0: Ja, ihr Lieben, das waren wieder 2 Stunden Pauls und Heikos Music Mix auf Fantastic Radio. Es hat wie immer großen Spaß gemacht.
1: Ist schon wieder rum. Wahnsinn. Zwei Stunden gehen wie im Flug. Das ist wirklich krass.
0: Ja, absoluter genau. Wahnsinn. Am Mikrofon waren für euch wie gewohnt
1: Heiko Franz
0: und Paul Jäger.
1: Genau, und damit grüßen wir natürlich nochmal alle Hörerinnen und Hörer. Dankeschön fürs Zuhören und
0: ja, viel Spaß in den nachfolgenden Sendungen bei uns auf dieser unserer Welle. Schönen Abend. Das war Pauls und Heikos Music Mix. Bis zum nächsten Mal. Ciao, ciao.
1: Ciao, ciao.

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5: Im Studio ist Michael Mien. Die Berliner SPD hat eine Spende über 9.900 Euro zurückgewiesen, die Ende Dezember auf dem Parteikonto eingegangen sein soll. Nach Angaben von Schatzmeister Fischer wurde die Rückzahlung auf Anweisung des Spitzenkandidaten Steffen Krach veranlasst. Das Geld ging am 9. Januar an den Absender zurück. Hintergrund waren Ermittlungen gegen Spitzenkandidat Krach im Zusammenhang mit einem Vergabeverfahren in Hannover. Beim bundesweiten Warntag haben mehr oder weniger pünktlich um 11 Uhr deutschlandweit Handys und Sirenen ausgelöst und die Warnsysteme für den Katastrophenfall überprüft. Eingeführt wurde der Warntag 2023, damals noch mit mäßigem Erfolg, weiß der Sicherheitsexperte Ferdinand Gieringer.
6: Beim ersten Mal hat es gar nicht funktioniert, die Handys waren aus, die Visierung der Software hat nicht funktioniert, dadurch hat dieser Signalton einfach nicht seine Wirkung erzeugt. Das ist eine Funktion, die uns vor Krisen, vor Katastrophen, vor überraschenden Ereignissen in der Bevölkerung warnen sollen, damit wir einen flächendeckenden Informationsfluss, einen Erstinformationsfluss aufbauen können.
5: Die Deutsche Bahn will ihr Programm zur grundlegenden Erneuerung wichtiger Strecken deutlich zurückfahren. Bahnchefin Paller hält 4 Generalsanierungen pro Jahr nach einer Überprüfung des bisherigen Konzepts für nicht realistisch. Künftig seien voraussichtlich 2 Projekte jährlich vorgesehen, bei besonders technischen Anforderungen möglicherweise 3. Das überarbeitete Konzept wird derzeit mit dem Bundesverkehrsministerium abgestimmt und soll in Kürze vorgestellt werden. Im Jemen verschärfen sich die Kämpfe um strategisch wichtige Gebiete an der Küste des Roten Meeres. Nach Angaben von Augenzeugen und Militärkreisen bewegen sich die vom Iran unterstützten Houthi weiter auf die Hafenstadt Mokka zu. Der Konflikt war seit 2022 durch eine inoffizielle Waffenruhe weitgehend beruhigt und ist im Zusammenhang mit dem Irankrieg erneut aufgeflammt. Die Teuerung in Deutschland hat im August deutlich angezogen. Nach Angaben des Statistischen Bundesamts lagen die Verbraucherpreise 2,9% über dem Niveau des Vorjahresmonats. Einen höheren Wert hatte es zuletzt im Dezember 2023 mit 3,7% gegeben. Auch in den kommenden Monaten rechnen Ökonomen mit vergleichsweise hohen Inflationsraten. Das IFO-Institut erwartet für dieses Jahr im Schnitt 2,8% und für 2027 sogar 3% Inflation.
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7: Der Ausblick aufs Wetter mit Julia Kersten. Heute erwartet uns im ganzen Land ein freundlicher und abwechslungsreicher Mix aus Sonne und Wolken. Im Tagesverlauf ziehen immer mal wieder dichtere Wolkenfelder vorbei. Dazwischen gibt es aber auch längere Zeit freundliche und trockene Abschnitte. Wer draußen unterwegs ist, sollte den Himmel trotzdem ein wenig im Auge behalten, denn ganz ohne den einen oder anderen Schauer kommen wir heute nicht durch den Tag. Die Höchstwerte klettern auf 17 bis 22 Grad. Dazu weht ein meist schwacher bis mäßiger Wind aus West bis Nordwest. In der Nacht beruhigt sich das Wettergeschehen dann spürbar. Letzte Schauer klingen rasch ab und der Himmel zeigt sich bewölkt, oft aber sternenklar. Die Temperaturen sinken auf Tiefstwerte zwischen 12 und kühlen 5 Grad ab.
4: So viel zu den Nachrichten und dem Wetter. Wir wünschen allen Hörern weiterhin viel Spaß bei Fantastic Radio.
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0: Ihr seid hier genau richtig bei der guten Laune aus Bad Hersfeld. Pauls und Heikos Music Mix auf Fantastic Radio.
1: Bring mich nach Hause, Mr. Wayne. Hallo, schönen guten Abend. Am Mikrofon Heiko Franz.
0: Und Paul Jäger. Yeah.

0: Mega Bass. Ich habe meine Kopfhörer ein bisschen lauter, weil ich einen Ticken älter bin wie du und nicht mehr ganz so gut höre.
1: Ach Gott, nee.
0: Wahnsinn.
1: Richtig geil. Unterwegs sind wir hier auf der Disco- und Hausschiene bei Pauls und Heikos Music Mix. Und damit machen wir auch ein bisschen weiter erstmal.
0: Ich liebe diesen Song, DJ Antoine.

0: David Guetta, One Republic, I Don't Wanna Wait, cooler Hits.
1: Ja, und wir machen weiter mit coolen Hits, coole Produktion von einem super DJ. Hier ist Alle Farben and Gonna Dance With Somebody. Viel Spaß hier bei uns auf der Welle. Here we go.

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0: Kritik am deutschen Spargel. Ja, ist mir egal. Ich zieh das jetzt durch, auch wenn ich danach das Land verlassen muss. Spargel wird total überschätzt. Die Leute sind besessen von dem Albino-Pimmelgemüse. Alle 3 Meter kommt einem irgendeine Nachbarin entgegen. Mein Mann und ich hatten schon 3-mal Spargel. Halt die Schnauze! Interessiert keine Sau! Jeder Dorfdepp drängt einem seine Spargelweisheiten auf!
1: Das Gequietsche ist das Zeichen dafür, dass der Spargel total frisch ist?
0: Wirklich? Ich dachte, der quietscht vor Angst, weil du ihn befingerst.

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0: coole drei Hits am Stück, abgeschlossen mit dem super Liedchen Stereo Love, Edward Meyer und...
1: Ja, wir machen schön weiter hier auf unserer Welle. Schön, dass ihr alle mit dabei seid im World Wide Web. Viele Grüße.

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1: Ja, hier ist wieder richtig gute Laune bei uns im Studio in Bad Hersfeld. Wir hoffen bei euch ganz genauso.
2: Am heutigen Abend nämlich in unserer kleinen, aber feinen Abendshow Paus und Heikos Music Mix. Und wir grüßen natürlich auch im World Wide Web all unsere
1: Hörerinnen und Hörer.
2: Genau, wir hoffen, ihr habt ganz, ganz viel Spaß. Wir versuchen euch wieder den Abend ein bisschen zu versüßen mit ja ganz bunter Durcheinandermusik.
1: Und am Mikrofon, wie gewohnt für euch,
2: Paul Jäger, Heiko Franz, und wir sind Cool and Gang. Let's go!

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6: Im Studio ist Michael Mien. Die Berliner SPD hat eine Spende über 9.900 Euro zurückgewiesen, die Ende Dezember auf dem Parteikonto eingegangen sein soll. Nach Angaben von Schatzmeister Fischer wurde die Rückzahlung auf Anweisung des Spitzenkandidaten Steffen Krach veranlasst. Das Geld ging am 9. Januar an den Absender zurück. Hintergrund waren Ermittlungen gegen Spitzenkandidat Krach im Zusammenhang mit einem Vergabeverfahren in Hannover. Beim bundesweiten Warntag haben mehr oder weniger pünktlich um 11 Uhr deutschlandweit Handys und Sirenen ausgelöst und die Warnsysteme für den Katastrophenfall überprüft. Eingeführt wurde der Warntag 2023, damals noch mit mäßigem Erfolg, weiß der Sicherheitsexperte Ferdinand Gieringer.
7: Beim ersten Mal hat es gar nicht funktioniert, die Handys waren aus, die Realisierung der Software hat nicht funktioniert, dadurch hat dieser Signalton einfach nicht seine Wirkung erzeugt. Das ist eine Funktion, die uns vor Krisen, vor Katastrophen, vor überraschenden Ereignissen in der Bevölkerung warnen sollen, damit wir einen flächendeckenden Informationsfluss, einen Erstinformationsfluss aufbauen können.
6: Die Deutsche Bahn will ihr Programm zur grundlegenden Erneuerung wichtiger Strecken deutlich zurückfahren. Bahnchefin Paller hält 4 Generalsanierungen pro Jahr nach einer Überprüfung des bisherigen Konzepts für nicht realistisch. Künftig seien voraussichtlich 2 Projekte jährlich vorgesehen, bei besonders technischen Anforderungen möglicherweise 3. Das überarbeitete Konzept wird derzeit mit dem Bundesverkehrsministerium abgestimmt und soll in Kürze vorgestellt werden. Im Jemen verschärfen sich die Kämpfe um strategisch wichtige Gebiete an der Küste des Roten Meeres. Nach Angaben von Augenzeugen und Militärkreisen bewegen sich die vom Iran unterstützten Houthi weiter auf die Hafenstadt Mokka zu. Der Konflikt war seit 2022 durch eine inoffizielle Waffenruhe weitgehend beruhigt und ist im Zusammenhang mit dem Irankrieg erneut aufgeflammt. Die Teuerung in Deutschland hat im August deutlich angezogen. Nach Angaben des Statistischen Bundesamts lagen die Verbraucherpreise 2,9% über dem Niveau des Vorjahresmonats. Einen höheren Wert hatte es zuletzt im Dezember 2023 mit 3,7% gegeben. Auch in den kommenden Monaten rechnen Ökonomen mit vergleichsweise hohen Inflationsraten. Das IFO-Institut erwartet für dieses Jahr im Schnitt 2,8% und für 2027 sogar 3% Inflation.
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8: Der Ausblick aufs Wetter mit Julia Kersten. Heute erwartet uns im ganzen Land ein freundlicher und abwechslungsreicher Mix aus Sonne und Wolken. Im Tagesverlauf ziehen immer mal wieder dichtere Wolkenfelder vorbei. Dazwischen gibt es aber auch längere Zeit freundliche und trockene Abschnitte. Wer draußen unterwegs ist, sollte den Himmel trotzdem ein wenig im Auge behalten, denn ganz ohne den einen oder anderen Schauer kommen wir heute nicht durch den Tag. Die Höchstwerte klettern auf 17 bis 22 Grad. Dazu weht ein meist schwacher bis mäßiger Wind aus West bis Nordwest. In der Nacht beruhigt sich das Wettergeschehen dann spürbar. Letzte Schauer klingen rasch ab und der Himmel zeigt sich bewölkt, oft aber sternenklar. Die Temperaturen sinken auf Tiefstwerte zwischen 12 und kühlen 5 Grad ab.
5: So viel zu den Nachrichten und dem Wetter. Wir wünschen allen Hörern weiterhin viel Spaß bei Fantastic Radio.
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0: echt ein mega Rock-Klassiker, der im Jahr 1979 völlig zu Recht auf Platz 4 der britischen Charts startete. Whatever you want.
1: Genau, wir haben einen tollen Musikwunsch für einen wirklich ganz, ganz lieben Menschen.

0: Afterlife. Michael Schulte, wie gesagt, ein Musikwunsch für einen ganz lieben Menschen und...
1: Ja, wir fahren fort mit Wünschen von lieben Menschen für liebe Menschen. Hier ist die unverkennbare Taylor Swift and August.

0: Afterlife. Michael Schulte, wie gesagt, ein Musikwunsch für einen ganz lieben Menschen und...
1: Ja, wir fahren fort mit Wünschen von lieben Menschen für liebe Menschen. Hier ist die unverkennbare Taylor Swift and August.

0: Zwei schöne romantische Liedchen. Taylor Swift gewünscht natürlich, wie Paul schon gesagt hat, von dem lieben Menschen und Hooligan Atomic Kitten.
1: Ja, und hier ist die Purple Disc Machine. Immer gern gespielt von uns, weil wir es echt richtig geil finden.

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0: kennen wir von früher, Wonderful Life 25, die aktuelle Version von Hurts Purple Disco Machine.
1: Ja, und wir versuchen nach wie vor euch alles zu geben, eine gute Radiosendung, der man gerne zuhört. Give me everything, hier ist Pitbull und habt einen schönen Abend, okay.

0: Ein wahnsinns toller Titel, SDP und die schönsten Tage waren schon immer die längsten, oder? Die Nächte, genau.
1: Ach Gott,
0: das ist
1: ja
0: dasselbe, ne?
1: Ja, auf jeden Fall.
0: Ja, Logo.
1: Ja, die schönsten Tage und Nächte sind auch immer die, wo wir einfach mal hier im Studio in Bad Hersfeld die Musik laufen lassen. Ganz nach dem Motto von Shannon, let the music play, hier spielt die Musik an diesem Abend und überhaupt. Haha. Here we go. Hey.

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0: waren 2 Stunden gute Laune aus Bad Hersfeld. Pauls und Heikos Music Mix. Mensch, jetzt vergesse ich den jungen Mann schon fast.
1: Ach, kein Thema.
0: Und ja, heute hast du mich gar nicht geärgert. Überhaupt nicht.
1: Überhaupt
0: alles
1: nicht.
0: Toll.
1: So, anstatt wie sonst immer, gell?
0: Nein.
1: Ja, wir grüßen an dieser Stelle nochmal all unsere Hörerinnen und Hörer im World Wide Web. Wir freuen uns, dass ihr mit dabei gewesen seid. Am Mikrofon waren für euch wie gewohnt
0: Heiko Franz
1: und Paul Jäger. Zum Abschluss vor den Nachrichten haben wir noch die Pet Shop Boys für euch. Go West, wir wünschen euch viel Spaß in den nachfolgenden Sendungen. Bis zum nächsten Mal.

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5: Im Studio ist Michael Mien. Die Berliner SPD hat eine Spende über 9.900 Euro zurückgewiesen, die Ende Dezember auf dem Parteikonto eingegangen sein soll. Nach Angaben von Schatzmeister Fischer wurde die Rückzahlung auf Anweisung des Spitzenkandidaten Steffen Krach veranlasst. Das Geld ging am 9. Januar an den Absender zurück. Hintergrund waren Ermittlungen gegen Spitzenkandidat Krach im Zusammenhang mit einem Vergabeverfahren in Hannover. Beim bundesweiten Warntag haben mehr oder weniger pünktlich um 11 Uhr deutschlandweit Handys und Sirenen ausgelöst und die Warnsysteme für den Katastrophenfall überprüft. Eingeführt wurde der Warntag 2023, damals noch mit mäßigem Erfolg, weiß der Sicherheitsexperte Ferdinand Gieringer.
6: Beim ersten Mal hat es gar nicht funktioniert, die Handys waren aus, die Visierung der Software hat nicht funktioniert, dadurch hat dieser Signalton einfach nicht seine Wirkung erzeugt. Das ist eine Funktion, die uns vor Krisen, vor Katastrophen, vor überraschenden Ereignissen in der Bevölkerung warnen sollen, damit wir einen flächendeckenden Informationsfluss, einen Erstinformationsfluss aufbauen können.
5: Die Deutsche Bahn will ihr Programm zur grundlegenden Erneuerung wichtiger Strecken deutlich zurückfahren. Bahnchefin Paller hält 4 Generalsanierungen pro Jahr nach einer Überprüfung des bisherigen Konzepts für nicht realistisch. Künftig seien voraussichtlich 2 Projekte jährlich vorgesehen, bei besonders technischen Anforderungen möglicherweise 3. Das überarbeitete Konzept wird derzeit mit dem Bundesverkehrsministerium abgestimmt und soll in Kürze vorgestellt werden. Im Jemen verschärfen sich die Kämpfe um strategisch wichtige Gebiete an der Küste des Roten Meeres. Nach Angaben von Augenzeugen und Militärkreisen bewegen sich die vom Iran unterstützten Houthi weiter auf die Hafenstadt Mokka zu. Der Konflikt war seit 2022 durch eine inoffizielle Waffenruhe weitgehend beruhigt und ist im Zusammenhang mit dem Irankrieg erneut aufgeflammt. Die Teuerung in Deutschland hat im August deutlich angezogen. Nach Angaben des Statistischen Bundesamts lagen die Verbraucherpreise 2,9% über dem Niveau des Vorjahresmonats. Einen höheren Wert hatte es zuletzt im Dezember 2023 mit 3,7% gegeben. Auch in den kommenden Monaten rechnen Ökonomen mit vergleichsweise hohen Inflationsraten. Das IFO-Institut erwartet für dieses Jahr im Schnitt 2,8% und für 2027 sogar 3% Inflation.
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7: Im Wetterstudio ist Julia Kersten. Das heutige Wetter bringt uns eine bunte Mischung aus Wolken, Sonne und ein paar Schauern. Im Westen und Nordwesten zieht sich der Himmel oft zu, hier und da fällt auch etwas Regen. Wer im Norden an der Küste unterwegs ist, muss sich zudem auf einen spürbaren Südwestwind einstellen. Ein ganz ähnliches Bild zeigt sich am Alpenrand, wo im Laufe des Tages ebenfalls einzelne Schauer oder Gewitter möglich sind. Abseits davon bleibt es im Osten und Süden recht freundlich, mit einem Mix aus Sonne und Wolken, und es bleibt trocken. Die Temperaturen erreichen Höchstwerte von 18 bis 25 Grad. In der Nacht klingen die Schauer im Norden und Nordwesten ab. Der Himmel zeigt sich teils wolkig, teils klar. Die Werte sinken auf frische 13 bis 6 Grad.
4: So viel zu den Nachrichten und dem Wetter. Wir wünschen allen Hörern weiterhin viel Spaß bei Fantastic Radio.
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6: Im Studio ist Michael Mien. Die Berliner SPD hat eine Spende über 9.900 Euro zurückgewiesen, die Ende Dezember auf dem Parteikonto eingegangen sein soll. Nach Angaben von Schatzmeister Fischer wurde die Rückzahlung auf Anweisung des Spitzenkandidaten Steffen Krach veranlasst. Das Geld ging am 9. Januar an den Absender zurück. Hintergrund waren Ermittlungen gegen Spitzenkandidat Krach im Zusammenhang mit einem Vergabeverfahren in Hannover. Beim bundesweiten Warntag haben mehr oder weniger pünktlich um 11 Uhr deutschlandweit Handys und Sirenen ausgelöst und die Warnsysteme für den Katastrophenfall überprüft. Eingeführt wurde der Warntag 2023, damals noch mit mäßigem Erfolg, weiß der Sicherheitsexperte Ferdinand Gieringer.
7: Beim ersten Mal hat es gar nicht funktioniert, die Handys waren aus, die Visierung der Software hat nicht funktioniert, dadurch hat dieser Signalton einfach nicht seine Wirkung erzeugt. Das ist eine Funktion, die uns vor Krisen, vor Katastrophen, vor überraschenden Ereignissen in der Bevölkerung warnen sollen, damit wir einen flächendeckenden Informationsfluss, einen Erstinformationsfluss aufbauen können.
6: Die Deutsche Bahn will ihr Programm zur grundlegenden Erneuerung wichtiger Strecken deutlich zurückfahren. Bahnchefin Paller hält 4 Generalsanierungen pro Jahr nach einer Überprüfung des bisherigen Konzepts für nicht realistisch. Künftig seien voraussichtlich 2 Projekte jährlich vorgesehen, bei besonders technischen Anforderungen möglicherweise 3. Das überarbeitete Konzept wird derzeit mit dem Bundesverkehrsministerium abgestimmt und soll in Kürze vorgestellt werden. Im Jemen verschärfen sich die Kämpfe um strategisch wichtige Gebiete an der Küste des Roten Meeres. Nach Angaben von Augenzeugen und Militärkreisen bewegen sich die vom Iran unterstützten Houthi weiter auf die Hafenstadt Mokka zu. Der Konflikt war seit 2022 durch eine inoffizielle Waffenruhe weitgehend beruhigt und ist im Zusammenhang mit dem Iran-Krieg erneut aufgeflammt. Die Teuerung in Deutschland hat im August deutlich angezogen. Nach Angaben des Statistischen Bundesamts lagen die Verbraucherpreise 2,9% über dem Niveau des Vorjahresmonats. Einen höheren Wert hatte es zuletzt im Dezember 2023 mit 3,7% gegeben. Auch in den kommenden Monaten rechnen Ökonomen mit vergleichsweise hohen Inflationsraten. Das IFO-Institut erwartet für dieses Jahr im Schnitt 2,8% und für 2027 sogar 3% Inflation.
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8: Im Wetterstudio ist Julia Kersten. Das heutige Wetter bringt uns eine bunte Mischung aus Wolken, Sonne und ein paar Schauern. Im Westen und Nordwesten zieht sich der Himmel oft zu, hier und da fällt auch etwas Regen. Wer im Norden an der Küste unterwegs ist, muss sich zudem auf einen spürbaren Südwestwind einstellen. Ein ganz ähnliches Bild zeigt sich am Alpenrand, wo im Laufe des Tages ebenfalls einzelne Schauer oder Gewitter möglich sind. Abseits davon bleibt es im Osten und Süden recht freundlich, mit einem Mix aus Sonne und Wolken, und es bleibt trocken. Die Temperaturen erreichen Höchstwerte von 18 bis 25 Grad. In der Nacht klingen die Schauer im Norden und Nordwesten ab. Der Himmel zeigt sich teils wolkig, teils klar. Die Werte sinken auf frische 13 bis 6 Grad.
5: So viel zu den Nachrichten und dem Wetter. Wir wünschen allen Hörern weiterhin viel Spaß bei Fantastic Radio.
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Barbra Streisand.

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